Und eines Tages wird's wirklich etwas besser in Amerika. Donna Fargo, du hast es uns versprochen. Hier ist Debbie Turner, I don't want to kill you now.

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Now, Debbie Turner, hier ist ein Stück für Frank Hammer in Hannover. Herzlichen Dank für alles das, was du machst. Für dich ganz speziell jetzt George Strait and the Lone Star Blues.

Ja, und jetzt gibt's einen kleinen Live-Tipp, und zwar am Samstag, den 3. Oktober, gibt's Hermann Lammersmeier live in Groningen an der Burgstraat. Und ja, Sie werden mich sicherlich wohl finden. Hier ist John Phillips, und das war der Sänger von Mamas and Papas vor Jahren. Hier ist April Ann, und das ist einfach wunderbar.

A Little Off the Line and Clove Hitch and Tom Mitchell. Und ich hoffe, es geht Ihnen gut. Sie haben Ihren Kaffee gehabt und Ihr Brötchen und eventuell ein bisschen Orangensaft. Konnten Sie sich noch dazu leisten? Das ist toll. Ja, hier ist Hermann Lammersmeyer und hier ist ein Song für Heidi. Und der Song heißt Putting Tears to a Tune. Und das ist ein Song aufgenommen in San Antonio, Texas.

Ja, und wir machen ein bisschen Tempo und freuen uns, dass Hank Thompson dabei ist mit Junior Brown und Sell the Chicken danach. Jay Scott und für John Macy spiele ich diesen Song und ja, ich wünsche Ihnen viel Freude.

Ja, John Basie ist ein Steeler und auch der Steeler, der hier mitgespielt hat bei Jay Scott. I'm playing a song for Asta in Potsdam. So here's Heather Miles and Willie Nelson. Don't call me.

Hallo und einen wunderschönen Freitagnachmittag allen Hörern von Country Road 58. Ja, wie gesagt, Freitag ist es. Es ist 16 Uhr und es ist Zeit für eine neue Ausgabe von Going Back in Time, the Country Music History Show mit eurem Rocking Earl Mike am Mikrofon. Das Besondere an der heutigen Sendung, es sind alles Titel in der Playliste aus dem Jahr 1960. Also alles relativ neuere Aufnahmen, nicht die ganz alten historischen. Wir sind im Jahr 1960 und da gibt es bestimmt eine ganze Menge schöne Titel für euch rausgesucht. Ich hoffe, dass ihr Freude und Spaß daran habt. Ich wünsche uns gemeinsam viel Spaß. Jawohl, gute Unterhaltung.

Ja, wie gesagt, alles Songs aus den 60ern. Ja, wir starten einfach mal hinein mit einer Aufnahme von Roger Miller. Roger Dean Miller, wie er richtig heißt, wurde am 2. Januar 1936 in Fort Worth in Texas geboren. Er verstarb am 25. Oktober 1992 in Los Angeles in Kalifornien. Er war amerikanischer Country-Sänger und Songwriter. Mitte der 60er Jahre hatte er mit King of the Road einen Welterfolg. Heute hören wir von ihm den Song Playboy. Hier ist Roger Miller.

Roger Miller. Mein nächster Interpret ist Hilo Brown. Hilo Brown wurde geboren am 20. April 1922 in River im Johnson County in Kentucky und begann seine Karriere bei der Radiostation WCMI in Ashland, Kentucky im Jahr 1939. Er verstarb am 17. Januar 2003. Er war Bluegrass- und Country-Musiker. Er war Sänger, Gitarrist und Bassspieler. Hören wir von ihm Test of Love.

das war also Hilo Brown. Nächste Interpretin dürfte wohl hinlänglich bekannt sein als Rockabilly-Sängerin, als Country-Sängerin. Ja, das ist Wanda Jackson. Wanda Levon Jackson wurde geboren am 20. Oktober 1937 in Mode in Oklahoma. Sie ist amerikanische Rockabilly- und Country-Sängerin. Wanda wurde zwar in Oklahoma geboren, wuchs aber ab ihrem 4. Lebensjahr in Kalifornien auf. Als Kind lernte sie Gitarre und Klavier spielen und mit 15 Jahren gewann sie einen Talentwettbewerb und durfte täglich eine Viertelstunde in einem lokalen Radiosender auftreten. Bei uns darf sie auch auftreten, zumindest für die nächsten 2 Minuten und 13 Sekunden. Hier ist Please Call Today aus dem Jahr 1960, wie alle Songs der heutigen Playliste.

0: Ja, Wanda Jackson hat uns eine Vielzahl an wunderschönen Songs hier schon hinterlassen. Der nächste Interpret ist Mel Tillis. Lonnie Melvin, wie er richtig heißt. Er wurde geboren am 8. August 1932 in Tampa in Florida und verstarb am 19. November 2017 in Ocala. Er war Country-Sänger und Songwriter, der zwischen 1958 und 1989 rund 80 Hits hatte. Darunter 6 Nummer 1 Erfolge in den Country-Charts wie I Ain't Never, Good Woman Blues und Coca-Cola Cowboy. Hören wir von ihm If I Lost Your Love. Hier ist Mel Tillis.
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0: Mein nächster Interpret ist Frankie Miller. Er wurde am 17. Dezember 1931 in Victoria in Texas geboren, ist ehemaliger Country-Sänger. Er nahm Anfang der 50er Jahre für Gilt Edge, eine Tochtergesellschaft von Four Star Records, auf, diente aber von 1951 bis 1953 während des Koreakrieges im US-Militär. 1954 unterschrieb er bei Columbia Records und veröffentlichte mehrere Singles, von denen sich leider keine so gut verkaufte. Hören wir Frankie Miller und I Write to You.
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Die Osborne Brothers, das waren eine amerikanische Bluegrass Band, bestehend aus den Brüdern Sonny und Bobby und wechselnden Begleitmusikern. Von ihnen ebenfalls, wie gesagt, alle Songs heute aus dem Jahr 1960, der Titel Fair and Tender Ladies. Hier sind die Osborne Brothers.

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Kommen wir nun zu Anita Ina Carter. Sie wurde am 31. März 1933 in Macon Springs in Virginia geboren und verstarb am 29. Juli 1999 in Goodlettsville in Tennessee. Sie war amerikanische Country- und Folksängerin. Anita war die jüngste Tochter von Maybelle Carter. Gemeinsam mit ihren beiden Schwestern June und Helen nahm sie bereits als Kind an Auftritten der Carter Family teil. Wir hören von ihr That's All I Want From You. Here's Anita Carter.

Mein nächster Interpret ist Roy Drusky. Er wurde geboren am 22. Juni 1930 als Roy Frank Drusky Jr. in Atlanta in Georgia und er verstarb am 23. September 2004 in Nashville, Tennessee. Er war Country-Sänger und Songwriter, der in den 60er Jahren seine größten Erfolge hatte. Einen schönen Titel hören wir von ihm, I'm So Helpless.

Ja, das war Roy Drusky. Wir kommen zu Bill Phillips. Und Bill Phillips ist geboren am 28. Januar 1936 in Canton in North Carolina. Und er verstarb am 23. August 2010. Er war Country-Sänger. Seine professionelle Musikkarriere begann 1955 mit dem Old Southern Jamboree in Miami. 1957 zog er nach Nashville und arbeitete bis in die späten 70er Jahre mit Johnny Wright und Kitty Wells. Wir hören von ihm Walk With Me Baby. Hier ist Bill Phillips.

Ja, Going Back in Time, die Country Music History Show, immer wieder freitags von 16 bis 18 Uhr und heute in der speziellen Ausgabe alles Songs aus dem Jahr 1960. Die nächsten Interpreten sind die Country Gentlemen. Die Country Gentlemen waren eine amerikanische Bluegrass-Band, die Ende der 50er Jahre entstand und Wegbereiter eines progressiven Bluegrass-Stils war. Hören wir von ihnen A Letter to Tom.

Yo, die Country Gentlemen hier auf Country Road 58 in Going Back in Time, the Country Music History Show. Nächster Titel ist von Skeeter Davis. Skeeter Davis wurde ja am 30. Dezember 1931 als Mary Frances Panic in Dry Ridge in Kentucky geboren und verstarb am 19. September 2004 in Nashville, Tennessee. Sie war Country- und Popmusiksängerin. Sie war das älteste von 7 Kindern. Ihren Spitznamen Skeeter, in Klammern Mosquito steht hier, erhielt sie bereits in der Kindheit, weil sie so sehr lebhaft war. Wir hören Skeeter Davis mit Under Your Spell Again. Wunderbarer Song.

Charlie Moore, mein nächster Interpret, wurde am 13. Februar 1935 in Piedmont geboren und ließ sich von den Country-Radio-Künstlern beeinflussen, die aus dem Bundesstaat South Carolina sendeten. Er entwickelte einen sanften Gesangsstil, der eher dem von Red Smiley und Clyde Moody ähnelte, als dem der Bluegrass-Sänger im Bergstil. Wir hören von Charlie Moore, Story of Love.

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1: Und in der heutigen Show geht's weiter mit Jean Shepherd. Jean Shepherd ist eine geborene Olly Imogene Shepherd. Am 21. November 1933 in Paul's Valley geboren in Oklahoma. Und sie verstarb am 25. September 2016. Sie war Country-Sängerin mit zahlreichen Hits in den Country-Charts und eine der ersten weiblichen Country-Stars, die Mitglied der Grand Ole Opry wurden. The Root of All Evil is a Man. Das ist der Titel, den wir jetzt hören von Jean Shepherd.

Ja, das war Billy Walker. Er wurde geboren am 14. Januar 1929 in Rawls in Texas und verstarb am 21. Mai 2006. Er war Country-Musiker, der in den 60er Jahren seine größten Erfolge feierte. Nachdem er im Alter von 15 Jahren einen Talentwettbewerb gewonnen hatte, bekam er die Chance zu Radioauftritten. 1949 wurde er von den in Dallas beheimateten Big D Jamboree Show engagiert. Mein nächster Interpret ist Johnny Paycheck. Er wurde geboren am 31. Mai 1938 als Donald Eugene Little in Greenfield, Ohio. 19. Februar 2003 verstarb er in Nashville, Tennessee. Er war amerikanischer Country-Sänger, der vor allem durch den Hit Takes His Job and Show It bekannt wurde. Von ihm hören wir heute auch einen wunderbaren Titel Above and Beyond.

Dennis Interpret in der heutigen Going Back in Time Show ist Red Ellis. Red Ellis ist amerikanischer Bluegrass-Musiker und Komponist. Er spielt Mandoline, Gitarre, Bass und manchmal auch Geige. Red Ellis wurde am 21. Dezember 1929 auf einer Farm in der Nähe von Arkadelphia in Arkansas geboren. Er starb am 29. Dezember 2019. Das offene Fenster, Open Window, so heißt sein Song, den wir jetzt hören.

Ja, das war eine Aufnahme von einem sogenannten William Huntley, genannt Bill Emerson. Ja, das ist ein Interpret aus dem Jahr, ein Instrumentalist aus dem Jahr 2000, nein, Entschuldigung, am 22. Januar 1938 wurde er geboren. Er verstarb am 31. August 2021, so ist es richtig. Er war ein Banjo-Spieler, der an einem fünfseitigen Instrument arbeitete, der als eines der Gründungsmitglieder der Original Country Gentlemen, die hatten wir vorhin schon gehört, und Emerson and Waldo bekannt war, als einer der besten Bluegrass-Banjo-Spieler der Musikgeschichte gilt. Ja, der Titel, das war auf jeden Fall der Lee Highway Swing, ein Instrumental. Und weiter geht's mit Buck Owens, der am 12. August 1929 als Orvis Edgar Owens Jr. in Sherman in Texas geboren wurde. Und er verstarb am 25. März 2006 in Bakersfield. Er war amerikanischer Country-Musiker und Sänger. Er war Songwriter, Musikmanager und Wegbereiter des Bakersfield Sound. Er war auch Entdecker und Manager von Susan Ray, die mit LA International Airport einen Welterfolg hatte und mit der er Anfang der 70er Jahre ein erfolgreiches Duo bildete. Von ihm hören wir jetzt aus dem Jahr 1960, wie alle unsere Songs in der heutigen Show, Foolin' Around. Hier ist Buck Owens.

geprägt hat. Wir kommen nun zu String Bean. Ja, den nannten sie so als Bohnenstange, weil er so etliche Zentimeter wohl größer war als normal. Ich sehe ihn immer noch so in schlaksigen langen Hosen mit seinem Banjo in der Hand, sehe ich ihn da auf der Bühne stehen. Ja, Forgetting to Forget You heißt sein Titel. Und über String Bean, der eigentlich David Aikman heißt, gibt es zu sagen, er wurde am 17. Juni 1915 geboren und verstarb am 10. November 1973. Er war Singer, Songwriter, Musiker, Komiker und semiprofessioneller Baseballspieler, der vor allem für seine Rolle als Hauptdarsteller in der erfolgreichen Fernsehshow Hee-Haw und als Mitglied der Grand Ole Opry bekannt wurde. Ja, hören wir von ihm, Forgetting to Forget You.

Hier, das war String Bean. Kommen wir nun zu Jim und Jesse. Das sind die Brüder Jim McReynolds, geboren am 13. Februar 1927, verstorben am 31. Dezember 2002, und Jesse McReynolds, geboren am 9. Juli 1929 und am 23. Juni 2023 verstorben. Sie wuchsen in der Gemeinde Carfax in der Nähe von Coburn in Virginia auf. Die ersten Auftritte bei lokalen Radiosendern erfolgten noch unter dem Namen The McReynolds Brothers. Als Virginia Trio folgten sie die ersten Plattenaufnahmen bei Kentucky Records. Hören wir von Jim und Jesse, Stormy Horizons.

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2: Going Back in Time, die Country Music History Show, immer wieder am Freitag von 16 bis 18 Uhr mit eurem Rocking Mic am Mikrofon. Wir kommen nun zu Goldie Hill. Goldie Hill wurde geboren als Agolda von Sile Hill am 11. Januar 1933, verstarb am 24. Februar 2005. Sie war amerikanische Country-Sängerin, eine der ersten Frauen in der Country-Musik und eine der ersten, die mit ihrem Nummer-1-Hit Let the Stars Get in My Eyes 1953 die Spitze der Country-Charts erreichte. Zusammen mit Kitty Wells und Gene Shepard trug sie dazu bei, den Standard für spätere Frauen in der Country-Musik zu setzen. Wir hören Your Love Came Into My Heart. Hier ist Goldie Hill.

Kommen wir nun zu Johnny Horton. Er wurde am 30. April 1925 in Los Angeles in Kalifornien geboren und verstarb am 5. November 1960 in der Nähe von Milano in Texas. Er war amerikanischer Country- und Rockabilly-Musiker und sein größter Hit war The Battle of New Orleans. Heute hören wir aber von ihm einen Titel aus der Zweiten Weltkriegsgeschichte, als die Amerikaner und die Engländer versucht haben, das deutsche Schlachtschiff, die Bismarck, zu versenken. 1940/41 haben sie das dann wohl auch geschafft und haben das Schiff in norwegischen Fjorden wohl gestellt. Und davon handelt auch der Song Sinks the Bismarck. Hier ist Johnny Horton.

Ja, das war schon eine dramatische Geschichte damals mit dem Schlachtschiff Bismarck. Das größte und das schwerste Schlachtschiff, das im Zweiten Weltkrieg auf den Meeren unterwegs war. Kommen wir nun zu Bobby Bear. Ja, Bobby Bear war ein Sänger mit Namen Robert Joseph Bear, genannt Bobby. Er wurde geboren am 7. April 1935 in Ironton, Ohio ist das gewesen, ja. Er war Country-Sänger, Songwriter und sein bekanntester Song war Detroit City, dann außerdem auch noch 500 Miles Away from Home und Marie Laveau. Wir hören heute von ihm More Than a Poor Boy Could Give. Hier ist Bobby Bear.

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1: Mein nächster Interpret auf der heutigen Playlist ist Jimmy C. Newman. Er wurde geboren am 27. August 1927 in High Point in Louisiana als Jimmy Eaves Newman. Am 21. Juni 2014 verstarb er in Nashville, Tennessee. Er war Country-Sänger, der vor allem für seine Cajun-Songs bekannt wurde. Wir hören von Jimmy Newman Now That's You, That You're Gone aus dem Jahr 1960, wie alle heutigen Songs.

Die nächste Interpretin ist Patsy Cline. Sie wurde am 8. September 1932 als Virginia Patterson Hansley in Winchester in Virginia geboren und verstarb am 5. März 1963 bei Camden in Tennessee. Sie war amerikanische Country-Sängerin und als Crossover-Künstlerin zur Popmusik Teil des Nashville-Sounds. Zu ihren größten Erfolgen zählen Walking After Midnight aus dem Jahr 1957 sowie I Fall to Pieces und Crazy von 1961. Sie kam 1963 auf dem Höhepunkt ihrer Karriere im Alter von 30 Jahren bei einem Flugzeugabsturz ums Leben. Hören wir von ihr How Can I Face Tomorrow? Hier ist Patsy Cline.

Ein alter Recke, immer noch aktiv, die 90 bereits erreicht. Das ist unser Willie Nelson. Willie Hugh Nelson wurde geboren am 29. April 1933 in Abbott in Texas. Er ist Country-Sänger, Gitarrist und Songwriter. Er zählt zu den bedeutendsten Persönlichkeiten der Outlaw-Bewegung und des Genres im Allgemeinen. Er hatte 22 Nummer 1 Singles, 14 Nummer 1 Alben in den Billboard Country Charts. Zu seinen bekanntesten Songs zählen Blue Eyes, Crying in the Rain, On the Road Again und Always on My Mind sowie Crazy in der Interpretation von Patsy Cline. Außerdem war er fast in 40 Film- und Fernsehproduktionen als Schauspieler tätig. Nelson ist vor allem für seine markante Stimme und seine Gitarrensoli bekannt. So listet der Rolling Stone ihn auf Platz 77 der 100 größten Gitarristen aller Zeiten. What a way to live, hier ist Willie Nelson.

Der nächste Interpret ist Malcolm, genannt Mac Wiseman. Am 23. Mai 1925 in der Nähe von Waynesboro in Virginia geboren und am 24. Februar 2019 in Nashville, Tennessee verstorben. Er war Country- und Bluegrass-Sänger und Gitarrist. Wir hören von ihm I'm Moving On, Mac Wiseman.

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Hören wir nun Bill Monroe. William Smith Monroe, so heißt er, von Geburt am 13. September 1911 in Rosine, Kentucky, geboren und am 9. September 1996 in Springfield, Tennessee, verstorben. Er war amerikanischer Country-Sänger, Musiker und Songwriter. Er ist bekannt für seinen hohen Gesang und seine schnellen Soli-Einlagen auf der Mandoline. Von Bill Monroe hören wir You Live in a World All Your Own.

Ja, das war Ernest Tubb. Ernest Tubb, ja, der wurde geboren am 9. Februar 1914 in Crisp in Texas und verstarb am 6. September 1984 in Nashville. Er war Country-Sänger, Wegbereiter der Honky-Tonk-Musik. Zusammen mit seinen Texas Troubadours nahm er über 300 Schallplatten auf. Wir kommen jetzt zu den Wilburn Brothers. Das waren ein amerikanisches Country-Duo von den 50ern bis zu den 70er Jahren, bestehend aus den Brüdern Virgil Doyle und Thurman Theodore Wilburn. Wir hören den Song You Can't Take It With You. Hier sind die Wilburn Brothers.

Die Wilburn Brothers. Kommen wir weiterhin zu Bill Harrell, und der ist am 14. September 1934 in Marion in Virginia geboren, und er hatte einen erkennbaren Gesangsstil, leicht und weich im Ton. In einer Bluegrass-Musikkarriere, die während seiner College-Zeit begann, als er begann, Mandoline in einem Trio zu spielen. Davor lernte er Klavier spielen und auch Noten lesen, was nicht unbedingt jeder Künstler auch beherrscht. Wir hören von Bill Harrell, I'll Never See You Anymore.

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1: Ja, und wir finden auch in unserer Playlist heute eine Aufnahme von Marty Robbins. Er wurde am 26. September 1925 in Glendale in Arizona als Martin David Robinson geboren und verstarb am 8. Dezember 1982 in Nashville. Er war Country-Sänger und Songwriter. In seiner 30 Jahre dauernden Karriere hatte er zahlreiche Hits sowohl in den Country- als auch in den Popcharts, darunter auch sein bekanntester Song El Paso. Heute hören wir von ihm mein wunderbarer Song Saddle Tramp. Hier ist Marty Robbins. Mhm.

Eine wunderbare, weiche Stimme von Marty Robbins. Der nächste Interpret ist Jimmy Ray Dean, der am 10. August 1928 in Plainview in Texas geboren wurde und am 13. Juni 2010 in Varina in Virginia verstarb. Er war Country-Musiker, Schauspieler und auch Unternehmer. Er wurde posthum 2010 in die Country Music Hall of Fame aufgenommen. How Long Has It Been, so heißt der Song von Jimmy Dean.

Ein wunderschöner, gefühlvoller Gospel-Song von Jimmy Dean. Kommen wir nun zu Farron Young und so langsam nähern wir uns auch schon dem Ende der heutigen Show zu. Farron Young wurde geboren am 25. Februar 1932 in Shreveport in Louisiana und verstarb am 10. Dezember 1996 in Nashville. Er war amerikanischer Country-Sänger, wuchs auf der Farm seiner Eltern im ländlichen Louisiana auf und von seinem Football-Trainer beeinflusst, fand er sehr früh Zugang zur Country-Musik. Da kommt auch dieser wunderbare Song, There's Not Any Like You Left. Hier ist Farron Young.

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1: Ja, mein vorletzter Interpret in der heutigen Show ist Lefty Frizzell. Lefty Frizzell oder William Orville Frizzell, wie er richtig heißt, genannt Lefty, wurde am 31. März 1928 in Corsicana in Texas geboren und verstarb am 19. Juli 1975 in Nashville. Er war Country-Sänger und Songschreiber. Er gehörte in den 50er Jahren zu den wichtigsten Vertretern des Honky-Tonk. Seine Kompositionen waren bis weit in die 80er Jahre in den Country Charts vertreten. Hören wir jetzt von ihm, That's All I Can Remember.

Lefty Frizzell. Beim Blick auf die Uhr ist es leider nicht zu verhindern. Diese Show neigt sich dem Ende zu und wir haben noch einen letzten Titel. Und der kommt von Ray Price. Ray Price wurde am 12. Januar 1926 in Perryville in Texas geboren, verstarb am 16. Dezember 2013 in Mount Pleasant in Texas und er war amerikanischer Country-Sänger. Er wuchs in Dallas auf. Nach Ende seiner Schulzeit wurde er 1942 zur Marine eingezogen. Nach seiner Entlassung 1946 begann er Tiermedizin zu studieren. Während des Studiums trat er des Öfteren als Sänger und Gitarrist in Clubs und auf kleineren Veranstaltungen auf und er arbeitete als Entertainer für einen lokalen Radiosender. Er schloss sich einer Band an und wurde schließlich Berufsmusiker. 1949 nahm er die erste Singleplatte auf. Heute hören wir von ihm Who'll Be the First, der letzte Song der heutigen Show. Hier ist Ray Price.

Ja, das war Going Back in Time, die Country Music History Show hier auf Country Road 58 mit eurem Rockin' All Mike.

Ja, ein bisschen Freude an meinen historischen Aufnahmen aus dem Jahr 1960. Bedanke mich bei allen Hörern da draußen an den Lautsprechern, egal über welche Medien ihr uns zugeschaltet wart. Schön, dass ihr die letzten zwei Stunden gemeinsam mit mir hier auf dem Kanal verbracht habt. Ich wünsche euch noch einen wunderbaren Freitagabend. Kommt gut hinein ins Wochenende. Mich könnt ihr da wieder hören am Montagabend live in der Keep on Rocking Show. Ich verabschiede mich an dieser Stelle und sage bis zum nächsten Mal. Tschüss, bye bye und macht's gut, Nachbarn.

zu verbringen. Am Mikrofon wie immer live und in Farbe, euer Rocking Earl Mike. Für die nächsten drei Stunden wünsche ich viel Spaß und gute Unterhaltung.

Noch einmal ganz rasch für alle Hörer ein herzliches Willkommen im heutigen Country Saloon. Zu Beginn der Sendung zum Auftakt gab es ein kleines technisches Problem, aber das haben wir inzwischen gelöst. Heute starten wir hinein mit Bryce Leatherwood, ein junger, neuer Künstler oder relativ neuer Künstler mit ein paar tollen Country-Songs. One More Day Closer to Hell. Hier ist Bryce Leatherwood.

Ja, und das war Creed Fisher und Honky Tonk live aus dem Jahr 2021. Hier kommt Logan Miles, Heart Like a Rocket, ein Herz wie eine Rakete. Oh weia.

Ja, das war Logan Miles und ja, hier kommt Michael Ray mit Living It Up aus dem Jahr 2015 und Riley Green mit einem Titel aus dem Jahr 2019, My First Everything.

Riley Green, My First Everything. Ja, ein besonders schöner Titel kommt jetzt und wir hören ihn in der Version von Pam Tillis aus dem Jahr 2011, When You Walk in the Room.

Tja, Walk in the Room, live gesungen, Pam Tillis, und wir kommen zu Luke Bryan mit einer Aufnahme aus dem Jahr 2013, Sorority Girl.

Kommen wir an dieser Stelle zu einem ersten Musikwunsch in der heutigen Show. Und der kommt von der Lady an meiner Seite. Sie hat sich gewünscht, You Never Can Tell, C'est la vie. So spielt das Leben, ja. Und da habe ich mal ausgewählt einen Titel von einer Sängerin aus Irland.

Country Music Made in Ireland, das war Ellie Peters. Die nächste Aufnahme ist aus dem Jahr 2025, ist von Kane Walker, Don't Tread on Me, und aus dem gleichen Jahr haben wir Don Wall mit Waylon and Me.

Der nächste Song von Gavin Adcock ist aus dem Jahr 2024. Don't like leaving you. Es macht mir keinen Spaß, dich zu verlassen.

Driven I Am, das war Hannah Ellis aus dem Jahr 2025. Und wir hören jetzt Andrew Dean und seine Farm Machine mit Country Time.

Ja, der Moderator darf auch mal sich äußern dazu, was so seine Lieblingsinterpreten sind. Und einer, der dazu gehört, ist auf jeden Fall Clint Black. Walking Away ist der Titel aus dem Jahr 2017.

Ein Kumpel, der mit einem zusammen etwas trinkt, das ist ein Drinking Buddy und so hieß der Titel von Hayden Baker aus dem Jahr 2025. Hören wir jetzt Brad Young, In Case You Didn't Know, im Fall, dass du davon nichts weißt, ein Song 2017.

1969 hatte Elvis Presley einen Riesenhit mit dem Titel In the Ghetto. Davon gibt es eine Country-Version aus dem Jahr 2023, gesungen von Jim Devine. Horchen wir mal rein. Und das reimt sich und da kriege ich bestimmt noch was geschenkt heute.

Good for a Girl, das war Kyle Clark mit einem Titel aus dem Jahr 2014. Ja, wie wär's dann mit ein paar Oldies, Country Stars, die man so aus den 70er, 80er Jahren kannte. Hören wir auch mal da hinein, Loretta Lynn, Another Somebody Done Somebody Wrong Song. Schöner langer Titel, schöner Song aus dem Jahr 1975.

Aus dem Jahr 1982 haben wir Merle Haggard mit For All I Know und danach hören wir Ray Price. I've Got a New Heartache.

Randy Carson mit Red Dirt Crazy, eine Aufnahme aus dem Jahr 1986. Ja, soweit ein paar Oldies. Hören wir jetzt Mandy Barnett mit Blue Blue Day.

So, dann machen wir jetzt eine altmodische Therapie, ein Titel aus dem Jahr 2024 von Pepper Brooks, Old Fashioned Therapy.

Trailer Number 3, Savannah Chestnut war das. Hören wir nun Zach Williams mit Big Tan Revival aus dem Jahr 2022. Und da gibt es was Frisches aus diesem Jahr von Lainey Wilson. Everything I Could.

Ja, Lainey Wilson. Auch ein relativ neuer Titel noch kommt jetzt von Kenny Lee. Daddy's Pickup Truck ist aus diesem Jahr.

Ein mir völlig neuer Name ist der von Maggie Antone. One Too Many ist der Song und der stammt aus dem Jahr 2024. Und dann hören wir Tristan Maris mit Hell of a Heartbreak aus dem Jahr 2023.

Buzz Kazan war das mit Memphis Friday Night. Ja, Memphis bei Nacht und ganz besonders auf der Beale Street mit den vielen Bars. Dort wird Blues und Rock'n'Roll und Country und alles gespielt. Es ist einfach ein tolles Erlebnis, dort mal gewesen zu sein. Ich hatte das Vergnügen in 2010. Unter anderem war ich auch in den Sun Studios und ich habe Elvis besucht in seiner Villa oder im Garten seiner Villa, wo er begraben ist. So, kommen wir jetzt zu Jeff Bates, ein Titel aus dem Jahr 2014, After the Fire is Gone, wenn das Feuer einmal vorüber ist.

Hanging Up the Honky Tonk, ein Titel aus dem vergangenen Jahr. Hier ist Ashland Kraft und ebenfalls aus dem Jahr 2025 George Birch mit It Won't Be Long.

Ja, Lauren Alena, ein relativ neuer, junger Titel aus diesem Jahr 2026, Entschuldigung. Jo, und dann haben wir hier Logan Miles aus dem vergangenen Jahr mit Shattered Horizons.

So, nun gehen wir mal nach Österreich. Ein lieber Freund, ja, seit einigen Jahren bereits, ist Wolfgang Adolf, der Frontmann der Esculap Company, eine Band aus ja, Wien, die mit Mitgliedern von einem Krankenhaus eine Band zusammengestellt haben, die Esculap Company, und seit Wochen bereits in den österreichischen Country-Charts mit einem Titel auf Platz 1 liegen. Den möchte ich euch nicht vorenthalten. Liebe Grüße gehen nach Wien zu Wolfgang und seiner Band, der Esculap Company, Miss Snowflake. Musik.

Ja, wunderschöner Song von der Esculap Company, Miss Snowflake, wie gesagt, seit Wochen die Nummer 1 in österreichischen Country Charts. Ja, dann habe ich noch einen Musikwunsch von der Rosi, den ich gerne nochmal erfüllen möchte. Und zwar ist das ein Titel der Coyotes mit der Sängerin Sandy. Ein Titel, ja, unsere Freunde in Österreich, die sind im Besitz von Pferden, von einem Hund. Und der Hund ist leider im Sterben und muss in Kürze wahrscheinlich eingeschläfert werden. Und das berührt uns natürlich sehr und die Rosi besonders. Und deswegen hat sie sich den Titel gewünscht: My Pferd, My Hund und I, The Coyotes aus Österreich.

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Einfach ein wunderschöner Song. Gelegentlich werde ich auch mal angesprochen und gefragt, ob wir nicht auch mal hier und da einen deutschsprachigen Country-Song mit in das Programm aufnehmen können. Ja, das war ja gerade eben halt Mundart, aber Deutsch. Und ich habe noch zwei Titel in Deutsch, die ich heute mal spielen möchte. Ein relativ neuer Titel von Victor Weber. Ich bin kein Cowboy. Hier aus dem Jahr 2026. Und dann haben wir Ron Ross, ein Mann aus dem Hannoveraner Bereich, Country-Sänger. Aber er produziert seine Songs mit KI-Unterstützung. Trotzdem dachte ich, man kann vielleicht auch da so einen Titel mal spielen, um zu hören, was es da für Möglichkeiten im Country-Bereich gibt. Der alte Cowboy spielt Gitarre, ist der zweite deutsche Titel.

Jo, der Victor Weber hatte ja schon eben einen Titel, der durchaus in die Bluegrass-Ecke passte, und weil auch Bluegrass ein ganz fester Bestandteil des Country Saloons ist, hier auf Country Road 58, gibt's jetzt wie gewohnt eine Runde mit dieser Musikrichtung. Wir starten mit Joe Mathis, einem Instrumental, Cripple Creek, und danach hören wir Chris Davis mit Heart Like Mine.

Eine bekannte Größe der Bluegrass Music, das war Claire Lynch mit Blue Lights of Love. Jo, dann machen wir mal eine Aufnahme aus der Vergangenheit, ein Oldie unter den Bluegrass Songs von Don Stover aus dem Jahr 1972, Valley of Peace. Und dann haben wir noch Lester Flatt und die Nashville Grass mit The House of Bottles and Cans.

Und das war unsere Runde mit Bluegrass Music hier im Country Saloon. Ja, immer wieder mittwochs von 20 bis 23 Uhr und am darauffolgenden Sonntag in der Wiederholung von 14 bis 17 Uhr. Den Country Saloon beschließen wir heute mit ein paar Country Gospel Songs. Und da haben wir zuerst Don Phillips mit I've Never Seen Anything Like This. Und danach hören wir Christy Cox mit Daddy Doesn't Pray Anymore.

Ja, wunderbare Gospel-Songs hier auf Country Road 58. Ja, da wurde mir von einem Hörer auch der Vorschlag mal gemacht, mit solchen Titeln eine Sendung zu gestalten. Ich mache mir mal Gedanken darüber. Archiv ist gefüllt mit genügend Titeln für so eine Sendung. Vielleicht machen wir in der nächsten Woche mal so einen Saloon mit Country Gospel Songs. Zwei Titel haben wir noch. Larry Cordell, I'll Meet You in the Morning, und Daryl Branson mit Drinking from the Fountain.

22 Uhr und 54 Minuten. Es ist noch Zeit für einen Song in dem heutigen Country Saloon. Und dieser Song wird einem ganz speziellen Interpreten gewidmet. Ja, der Titel, den wir jetzt zu Gehör bringen, ist sicherlich in jedermanns Ohr und er wurde 1961 veröffentlicht von einem gewissen Country-Sänger, der da Don Gibson heißt. Aber damals wurde er so gut wie nie im Radio gespielt. Das tat jemand anders, der den Song ebenfalls aufgenommen hat. Und er wurde gespielt in den Stationen rauf und runter. Der Song heißt I Can't Stop Loving You und gesungen wurde er von Ray Charles. Ray Charles wurde geboren am 23. September, heute vor genau 96 Jahren im Jahr 1930. Er verstarb am 10. Juni 2004 in Beverly Hills in Los Angeles und zu seinem Gedenken spielen wir heute mal diesen Titel, der eigentlich Don Gibson gehört. I Can't Stop Loving You. Unser letzter Song in dem heutigen Country Saloon.

Und das war der Country Saloon vom heutigen Mittwoch. Ich bedanke mich bei allen Hörern da draußen an den Lautsprechern. Hoffe, dass euch meine Musikauswahl auch heute wieder ein bisschen erfreut hat. Ihr den ein oder anderen Titel gehört habt, der euch vielleicht noch nicht so bekannt vorkam. Es hat mir wieder viel Freude gemacht, den Country Saloon zu präsentieren. Ja, ich wünsche euch eine gute Nacht, wenn ihr jetzt schlafen geht. Träumt gut, kommt gut in den neuen Tag, bleibt mir und dem Sender gewogen. Ich sage an dieser Stelle Tschüss, Bye-bye und macht's gut, Nachbarn. Euer Rocking Earl Mike.

Ja, hallo und herzlich willkommen. Es ist wieder Sonntag, 17 Uhr, wieder live aus dem Main Studio in Hannover. Natürlich die Kantilot mit mir. Mein Name ist Frank Zahmer, The Old Man on the Radio. Hallo und howdy, recht herzlich willkommen. Was machen wir heute? Eine Stunde lang schöne, coole Musik. Viele neue Songs habe ich mit dabei. Ein paar ältere sind auch dabei. Ein Musikwunsch ist dabei. Und wir gucken mal, was gibt es zu berichten in der Country-Szene. Erstmal weiterhin viel Spaß hier bei uns bei Country Blood 58, eurem Super-Country-Radio mit der besten Ausstrahlung. 320 Kilobit MP3 HD, also High Definition. Ja, viel Spaß weiterhin.

Ja, die Osborne Brothers. Momentan alle 14 Tage kommt ein neuer Song von den Jungs. Aber wirklich, sind schöne Songs, die die Jungs da momentan mit auf den Weg bringen. Auch Kelly Blee Hutchinson ist seit Freitag mit einem neuen Song dabei, nämlich den Song Saturdays.

ist doch eine coole Nummer. Caleb Lee Hutchinson, Saturdays. Die nächste Künstlerin, die im richtigen Leben, richtig im Leben, heißt sie nämlich Kelly Rachel Jones. Wir kennen sie allerdings nur mit dem Künstlernamen Bells. Ein wirklich tolles Mädel aus den USA, 27 Jahre alt und ist auch erst seit 2018 in Sachen professioneller Country-Musik auf dem Markt. Sie hatte ja im Frühjahr diesen Jahres noch mit Dolly Parton den Song Son of Jolene aufgenommen, den wir ja auch schon ein paar Mal gespielt haben. Und sie ist also auch schon wieder seit Freitag zurück mit einem neuen Song, nämlich Everything But Over You.

Jo, Bills, da will man mal abwarten, ob da noch ein bisschen mehr kommt. Also, gefällt mir persönlich richtig gut, was das Mädel da so von sich gibt in Sachen Country-Musik. Ja, ist okay. Muss dazu sagen, ist New Country, aber wie gesagt, ist Country und das passt wirklich gut. Die nächsten Jungs, ja, ein Duo, die Swan Brothers, haben also auch immer wieder momentan neue Songs am Start. Und die Swan Brothers, die kommen aus dem US-amerikanischen Country-Bereich und zwar als Duo. Und sie stammen aus Muskogee in Oklahoma und bestehend aus Zach Swan und dem Bruder Colton Swan. Und 2013 belegten sie in der 4. Staffel der NBC-Serie The Voice, läuft ja bei uns auch gerade in Deutschland, aber die US-Version von The Voice, den 3. Platz. Sie waren das erste Duo, das es von den Top 12 Live-Shows bis zum Saisonfinale schaffte damals. Ja, den 3. Platz, das ist schon ganz gut. Das ist natürlich das Irre in den US-Versionen von The Voice. Das muss ich immer wieder feststellen. Auch wer da nicht der Erste ist, sondern der Zweite, Dritte oder auch Viertplatzierte, die Jungs und Mädels starten trotzdem durch. Wenn die also auch während ihren Auftritt schon einen guten Song haben, dann wird der also auch schon vermarktet. Das ist so eine Sache, die ich also auch hier in Deutschland so ein bisschen vermisse, dass da wirklich gute Leute aussteigen und dann auch wirklich weg vom Fenster sind. In den USA passiert das nicht. Wenn das ein guter Song ist, wird der sofort auf CD gepresst und vermarktet. Finde ich eigentlich viel, viel besser. Aber gut, so sind halt die Sachen, müssen wir halt mitleben. Aber ein bisschen doof ist das schon für uns deutsche Leutchen, die bei uns bei The Voice mitmachen. Wenn die weg sind, sind die wirklich weg. Ja, schade eigentlich. The Swan Brothers, der neue Titel seit Freitag auf dem Markt, heißt Honky Tonk On und ist auch wieder mal ein wirklich tolles Ding.

Ja, die Jungs sind wirklich klasse. The Swan Brothers, Honky Tonk on. So, tiefen Griff in die Plattenkiste habe ich wieder gemacht und einen schönen alten, älteren Song rausgesucht. Ja, das ist eine Coverversion. Das Original dieses Songs stammt nämlich von einem ganz, ganz bekannten Künstler. Ja, ich sag nur eins, Lay Down Sally. Da gibt's nämlich eine richtig coole, in Sachen Country gemachte Version, nämlich von der Gruppe Asleep at the Wheel und ist eine wirklich der schönsten Coverversions des Songs von Eric Clapton, Lay Down Sally. Also ich muss wieder sagen, das Ding gefällt mir richtig gut. Allein auch schon dieser Dobro-Spieler, der da mit reinhaut, das ist richtig toll gemacht. Hier sind sie, Asleep at the Wheel bei Country Road 58 in der Country Road am Sonntagnachmittag. Yeehaw!

Kenny Chesney, Remember Me That Day, seit Freitag auf dem Markt. Und nicht nur dieser Song, sondern das ganze Album, das neue Album von dem Kollegen Kenny Chesney ist also seit Freitag auf dem Markt. Das Album heißt Silver Sands Marina. Ist wirklich ein tolles Album. Also uns liegt das hier schon vor. Da werden wir nächste Woche Samstag mal in der CMNI-Show mal drüber berichten. Auch dazu gehörte auch noch Riley Green, der letzte Woche sein Album That's Just Me auf den Markt brachte. Auch super toll gemacht. Wirklich viele, viele Songs sind da drauf. Und auch Luke Bryan ist mit dem neuen Album Signs mit dabei. Und was uns dieses Jahr noch alles an neuen Country-Alben erwartet, ist wirklich phänomenal, was da momentan uns hier gemeldet wird, was da noch alles mit dem neuen Album dieses Jahr auf den Markt kommt. Ja, auch so die, wo man sagt, ja, die sind schon länger dabei, ist aber ruhig geworden. Auch die sind also alle momentan am Arbeiten und versuchen, dieses Jahr noch ein Album auf den Markt zu schmeißen. Ja, die Konkurrenz ist groß und die wird also auch von Woche zu Woche größer. Reba McEntire ist auch da wieder mit dabei. Auch das Mädel, sie ist ja auch eine richtig fleißige, super tolle Künstlerin, Sängerin, Songschreiberin, Schauspielerin. Bei The Voice war sie ja auch, hat da also auch eine ganze Truppe zusammengehalten, wie ja die Glucke auf ihre Küken aufgepasst hat, hat den Leutchen da wirklich gute Tipps gegeben, hat sie geliebt und sie will auf alle Fälle weitermachen. Mal gucken. Storm in the Shotglass heißt ihr neuer Song. Bei uns sagt man ja Sturm im Wasserglas, obwohl in den USA ein Shotglas ist ein kleines Glas, wo man zum Beispiel den Whisky Kredenz kriegt. Ja, da ist ein Sturm drin. Na gut, gucken wir mal. Reba McEntire, Storm in the Shotglass.

Hey Honey, James Barker Band, auch eine tolle Truppe aus Kanada. Ja, die Jungs sind auch schon seit vielen Jahren in der kanadischen Country-Szene, ja, unumgänglich und machen da wirklich einen verdammt guten Job. Sie kommen aus Woodville, das ist in der Nähe von Ontario und sind also auch erst 2013 so richtig durchgestartet und sind momentan also auch irgendwie auf Tournee oder auf Tour und sind im November sind sie in Calgary in Kanada im McMahon Stadium. Da sind sie in der Sache Bands in Town mit unterwegs. Und die Jungs machen wirklich verdammt guten Country, muss ich ganz ehrlich sagen. Also wenn es James Barker Band ist, die kann man praktisch immer ungesehen in die Playlist packen. Die Jungs haben immer richtig coole Titel dabei. Megan Patrick, das Mädel hat auch schon wieder mal was Neues auf den Markt gebracht. Your Daddy's Smile. Ja, wenn der Papa mal ein bisschen grinst, ne, und lächelt. Das ist wirklich ein schöner Song von der Megan Patrick. Auch erst seit Freitag auf dem Markt.

Mitchell Tenpenny ain't my problem. Auch eine wirklich coole Nummer. Ja, bei Mitchell Tenpenny muss man mal ein bisschen aufpassen. Mal ist das wieder ein richtiger klassischer, toller Song und dann wieder mal muss man zweimal hinhören. Aber nee, hat er wieder toll gemacht. So, wieder nochmal ein Griff in die alte Plattenkiste. Mark Knopfler zusammen mit der Emmylou Harris. Ja, Emmylou Harris, das ja letzte, älteste Mädel der Country-Szene, die also noch die letzten Wochen aktiv war. Sie war ja vor 14 Tagen, 3 Wochen sogar hier in Deutschland, in Monheim am Rhein, bei voll ausverkaufter Hütte und hat dann nochmal so ihre besten Sachen zum ständig eingegeben und ja, muss wirklich toll gewesen sein. Und ja, sie ist ja auch schon 79, ist also momentan die älteste. Vorher war es ja die Dolly, die ja nun im Ende August verstorben war. Jetzt ist also Emmylou Harris die letzte. Sie hat so schon lange keine neuen Songs mehr auf den Markt gemacht, war aber immer wieder auf irgendwelchen großen Bühnen zu sehen. Und wie gesagt, vor kurzem war sie sogar in Deutschland. Das war aber ihr letztes Konzert in Europa und vor allem auch in Deutschland. Also dann kommt sie hier nicht wieder her. Also wer es jetzt verpasst hat, ich habe es auch verpasst, der hat natürlich Pech gehabt. Ja, Mark Knopfler und Emmylou Harris, die haben viele tolle Songs zusammen gemacht und die hätten sich schon viel früher kennenlernen sollen, hätten sie noch mehr tolle Songs zusammen machen können. Zum Beispiel diesen hier, This Is Us, Mark Knopfler und Emmylou Harris, das coole Nummer.

Die Whiskyflügel, Whisky Wings, The Washboard Union. So, ein Musikwunsch habe ich natürlich auch noch von unserem Niki aus Stuttgart-Feuerbach. Er hat sich einen schönen Titel gewünscht von Rodney Crowell, If Looks Could Kill. Noch eine wirklich tolle Nummer.

Rodney Crowell für den Rico. Für den Nico, ja. Nein, den Niki. So, Rico heißt unser Chef von Satzzentrale, Aaron I. zum Beispiel. Ja, der Niki aus Stuttgart-Feuerbach. So, nochmal ganz kurz eine Meldung. Ella Langley hat es tatsächlich geschafft, 23 Wochen die Nummer 1 in den Billboard Top 100 alle Genres mit ihrem Choosing Texas. Damit hat sie so wirklich den absoluten Rekord und jede Woche weiter steigert sie ihren Rekord jetzt und hat also auch Mariah Carey mit ihrem All I Want for Christmas Is You nach unten auf den zweiten Platz gedrückt. Guck mal eine an. Sind wir mal gespannt. Am 18. November werden ja die ACM Awards oder die CMA Awards verliehen und da ist das Mädel hier auch schon 9-mal, also in 9 verschiedenen Kategorien nominiert. Bin ich mal gespannt, wie viele Titel sie da wirklich abräumen wird. So, das war's schon wieder für heute. Die Sendung ist schon wieder zu Ende. Die Sendung wird aber morgen um 16 Uhr hier bei uns bei Country Road 58 nochmal in die Wiederholung geschickt und am Freitag läuft sie dann also auch nochmal um 15 Uhr bei Satzzentrale Retro, satzzentrale.de/retro. Da könnt ihr euch das also auch nochmal anhören. Kommt gut durchs Wochenende, kommt gut durch die neue Woche. Bis die Tage. Tschüss und Howdy, sagt euer Frank the Hammer.